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Ich war eins von drei Kindern ohne Heizung im Zimmer. Nicht so schlimm, wie es klingt, ich war noch klein. 2003, Fernseher flimmert, schwarz und weiß und erinnert an eine Zeit, die für immer in mir bleibt.